0: aber wenn das so oft hört.
1: Und klein nochmal.
0: Semmeln, Knödeln heißt.
1: Wir trinken ein Bier.
0: Kartoffeln, Knödeln.
1: Wir trinken ein Bier.
0: Schinken, Knödeln.
1: Wir trinken ein Bier.
0: Semmeln, Knödeln.
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